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2: Im Studio von Riebe sei freundlieb. Einsparungen bei Zuschüssen für Heimkosten, höhere Beiträge für Besserverdiener. Die Pläne zur Pflegereform von Bundesgesundheitsministerin Wagen kommen bei Sozialverbänden und Patientenschützern nicht gut an. Sie finden, Pflegebedürftige und Angehörige werden zu stark belastet. Für Wagen ist es wichtig, dass jetzt gespart wird. Das Milliardenloch bei der Pflegeversicherung müsse gestopft werden.
3: Natürlich kann die Pflegeversicherung auch nur das eine leisten, das was an Pflegekosten entsteht. Der andere Teil entsteht bei Kosten für Unterkunft, für Verpflegung. Da sind auch die Länder mit im Boot, zum Beispiel über Investitionskostenzuschüsse auch die Eigenanteilentwicklung etwas mit abzuflachen.
2: Die Bonpflicht soll gelockert werden. Bundesfinanzminister Klingbeil plant laut Medienberichten, dass bei kleinen Einkäufen bis 30 Euro kein Zwangsbon mehr nötig ist. Statt Papier reicht demnach dann auch digital per Mail oder QR-Code. Gleichzeitig wird aber an anderer Stelle nachgeschärft. Mehr Betriebe sollen künftig eine elektronische Kasse nutzen müssen. Hintergrund ist, dass das Finanzamt so jede Zahlung besser nachvollziehen kann. Stichwort Steuerbetrug. Ziel der Reform ist also weniger Papier im Alltag, aber mehr Sicherheit bei der Erfassung von Einnahmen im Handel. Trotz Kritik aus der EU will Deutschland an den Grenzkontrollen festhalten. Laut Bundesinnenminister Dobrindt zeigen die Kontrollen Wirkung und müssten deswegen fortgesetzt werden. Die EU-Kommission fordert dagegen eine Abschaffung, weil die EU-Asylregeln verschärft wurden. Volodymyr Selenskyj hat Russland-Staatschef Putin ein persönliches Treffen vorgeschlagen. Ziel ist ein Ende der Kämpfe, so steht's in einem offenen Brief des ukrainischen Präsidenten. Der Kreml reagierte knapp, Selenskyj könne jederzeit nach Moskau kommen. Tennisprofi Alexander Zverev will bei den French Open heute den nächsten Schritt zu seinem ersten Grand-Slam-Titel machen. Im Halbfinale trifft der Hamburger auf den Tschechen Jakub Menzik. Zverev gilt mittlerweile als absoluter Favorit auf den Titel.
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2: Wolken und immer noch länger Regen ziehen gerade von Alpen bis rüber Richtung Lausitz. Daneben lässt das Ganze schon nach und es wird zwischendurch auch mal trockener. Gewitter werden seltener. Dazu liegen die Temperaturen aktuell bei 14 bis 8 Grad. Heute am Tag bleibt's wechselhaft mit Sonne und Wolken. Ab und zu kommt noch ein Schauer runter. Maximal werden es 22 Grad.
4: Alleine schlafen ist doof. Ja, finde ich auch. Also bleibt einfach mit mir wach, ich habe nämlich genug Musik für die nächsten Stunden parat. Als Kind habe ich ja immer Gute-Nacht-Geschichten vorgelesen bekommen. Keine Sorge, das mache ich jetzt nicht, aber ich habe für euch einfach die perfekte Musik für diese Uhrzeit. Also, hier ist schon der nächste Soundtrack für die Nacht.
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0: Hi, kurze Frage in die Runde. Braucht mich hier noch jemand oder kann ich schlafen gehen? Nein, Spaß beiseite. Wir machen natürlich noch ein bisschen weiter, mindestens bis die Sonne aufgeht. Ich bin Sven und versüße euch hier die Nacht. Hi und hallo. Einzige Chance, mir zu entkommen, ihr müsst einschlafen. Vielleicht klappt's ja mit diesem Song hier.
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2: Im Studio von Riebe sei freundlieb. Einsparungen bei Zuschüssen für Heimkosten, höhere Beiträge für Besserverdiener. Die Pläne zur Pflegereform von Bundesgesundheitsministerin Wagen kommen bei Sozialverbänden und Patientenschützern nicht gut an. Sie finden, Pflegebedürftige und Angehörige werden zu stark belastet. Für Wagen ist es wichtig, dass jetzt gespart wird. Das Milliardenloch bei der Pflegeversicherung müsse gestopft werden. Die können aber auch nicht alles leisten, so die Ministerin weiter. Deutschland hält trotz Kritik aus der EU an den Grenzkontrollen fest. Die Maßnahmen seien wirkungsvoll, sagte Bundesinnenminister Dobrindt bei einem Treffen in Luxemburg. Er spricht von einer gelungenen Migrationswende. Die EU-Kommission fordert, die Grenzkontrollen im Schengen-Raum zu beenden. Ein ungewöhnlicher Vorfall hat für Aufregung am Frankfurter Flughafen gesorgt. Dort ist eine Lufthansa-Maschine am Gate eingeknickt und auf die Nase gefallen. Cornelius Dreger berichtet.
3: Videos und Bilder im Internet zeigen, wie das Fahrwerk des Fliegers nachgibt und die Maschine dann zusammensackt. Als das Ganze passiert ist, waren die Crew und auch Bodenpersonal an Bord. Einige von ihnen wurden verletzt. Fluggäste waren zu dem Zeitpunkt noch nicht eingestiegen. Das Flugzeug sollte eigentlich nach Los Angeles fliegen. Warum das Fahrwerk nachgegeben hat, ist bislang nicht bekannt.
2: Der ukrainische Präsident Selenskyj will sich mit Kreml-Chef Putin treffen. In einem offenen Brief schlägt er ein Vier-Augen-Gespräch vor, um den Krieg zu beenden. Aus Moskau heißt es, Selenskyj könne jederzeit kommen. Seit Kriegsbeginn gab es kein Treffen zwischen den beiden. Die Fußball-WM in Nordamerika ist noch nicht mal gestartet. Da wird hierzulande schon über das nächste Sommermärchen diskutiert. Wie die Bild schreibt, will der DFB das Turnier entweder 2038 oder 2042 wieder nach Deutschland holen. Tom Husse mit den Einzelheiten.
4: DFB-Präsident Bernd Neuendorf hat demnach schon im Präsidium davon gesprochen. Eine richtige Bewerbung gibt's aber noch nicht. Auch über mögliche Austragungsorte wird schon diskutiert. Dazu zählen etwa Berlin, Leipzig, Hamburg, München, Köln und Stuttgart. Unterdessen läuft der Countdown für die WM in den USA, Kanada und Mexiko. Kommenden Donnerstag ist das erste Spiel. Da treffen Co-Gastgeber Mexiko und Südafrika aufeinander. Die DFB-Elf muss dann einige Tage später ran gegen Curaçao.
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2: Wolken und immer noch länger Regen ziehen gerade von Alpen bis rüber Richtung Lausitz. Daneben lässt das Ganze schon nach und es wird zwischendurch auch mal trockener. Gewitter werden seltener. Dazu liegen die Temperaturen aktuell bei 14 bis 8 Grad. Heute am Tag bleibt's wechselhaft mit Sonne und Wolken. Ab und zu kommt noch ein Schauer runter. Maximal werden es 22 Grad.
5: Einen wunderschönen guten Morgen zusammen oder ist bei euch noch Abend? Stimmt, der nächste Tag beginnt ja eigentlich erst, wenn man geschlafen hat. Und naja, bis dahin gibt's einfach tolle Musik hier aus dem Radio. Also ruhig ein Stück lauter drehen.
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0: Na, seid ihr auch noch wach vom Radio? Ihr werdet es nicht glauben, aber ich habe mir fest vorgenommen, jetzt vor jedem Schlafengehen einfach mal 20 Liegestütze zu machen. Ja, und da ich so eine Sportskanone bin, bin ich jetzt seit 3 Tagen wach, weil ich mich einfach nicht dazu überwinden kann. Spaß beiseite, hier geht's weiter mit dem, worauf es ankommt, nämlich Musik. Und Sport können die anderen machen.
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0: Guten Abend zusammen. Schön, dass wir mal die nächtliche Zeit wieder hier zusammen verbringen. Ich bin Sven und, ja, was soll ich sagen? Ich mache einfach den nächsten Titel an.
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1: Im Studio Finn Riebe, sei freundlieb. Schönen guten Morgen. Die Pläne von Bundesgesundheitsministerin Wagen zur Pflege kommen bei vielen nicht besonders gut an. Der Spitzenverband der gesetzlichen Krankenversicherung spricht von einem unausgewogenen Gesamtpaket. Mehr von Cornelius Dreger.
2: Verbandschef Oliver Blatt findet, ja, bei der Finanzsituation muss gespart werden. Allerdings würde zu viel bei den Pflegebedürftigen und Beitragszahlern abgeladen. Ähnlich sehen es auch die Caritas und der Sozialverband Deutschland. Sie sagen, es wäre ein fatales Signal, wenn die Rentenbeiträge für pflegende Angehörige gekürzt werden. Mit ihrer Reform will Wagen das Milliardenloch bei der Pflegeversicherung stopfen. Gutverdiener sollen mehr in die Pflegekasse einzahlen und höhere Zuschüsse zu Heimkosten erst später greifen.
1: Die Bonpflicht soll gelockert werden. Bundesfinanzminister Klingbeil plant laut Medienberichten, dass bei kleinen Einkäufen bis 30 Euro kein Zwangsbon mehr nötig ist. Statt Papier reicht dann auch digital per Mail oder QR-Code. Ziel ist weniger Bürokratie und weniger Papier im Handel. Der ukrainische Präsident Selenskyj will sich mit Kreml-Chef Putin treffen. In einem offenen Brief schlägt er ein Vier-Augen-Gespräch vor, um den Krieg zu beenden. Die Entscheidung liegt jetzt bei Ihnen. Es reicht mit diesem Krieg, schreibt Selenskyj an Putin. Er bietet für die Dauer der Verhandlungen einen Waffenstillstand an. Der Kreml reagierte knapp. Selenskyj könne jederzeit nach Moskau kommen. Experten halten ein Treffen derzeit aber für eher unwahrscheinlich, vor allem in Russland. Zwar wird wieder über Gespräche gesprochen, bei den zentralen Streitpunkten wie die russischen Gebietsansprüche auf den Donbass liegen beide Seiten weit auseinander. Der als Maskenmann bekannte Kindermörder Martin N. ist in Frankreich zu lebenslanger Haft verurteilt worden. Es ging um den Mord an einen kleinen Jungen vor über 20 Jahren. N. sitzt bereits in Deutschland im Gefängnis, weil er in den 90ern und 2001 drei Jungen getötet hatte. Sie waren in Schleswig-Holstein und Niedersachsen verschwunden. In Dänemark haben Experten den toten Buckelwal obduziert. Die Todesursache bleibt zunächst unklar. Die Proben sollen nun im Labor ausgewertet werden. Verletzungen wurden aber nicht gefunden. Eine private Rettungsinitiative hatte den Wal über die Ostsee in die Nordsee gebracht. Wenig später war er tot.
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1: Wolken und immer noch länger Regen ziehen gerade von Alpen bis rüber Richtung Lausitz. Daneben lässt das Ganze schon nach und es wird zwischendurch auch mal trockener. Gewitter werden seltener. Dazu liegen die Temperaturen aktuell bei 14 bis 8 Grad. Heute am Tag bleibt es wechselhaft mit Sonne und Wolken. Ab und zu kommt noch ein Schauer runter. Maximal werden es 22 Grad.
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2: Im Studio Finn Riebesel Freundlieb. Schönen guten Morgen. Es gibt viel Kritik an der geplanten Pflegereform von Bundesgesundheitsministerin Wagen. Um das Milliardenloch zu stopfen, plant sie unter anderem, dass Gutverdiener und Menschen ohne Kinder künftig mehr in die Pflegekasse einzahlen. Außerdem sollen höhere Zuschüsse zu Heimkosten erst später greifen als bislang. Der Spitzenverband der gesetzlichen Krankenkassen ist alles andere als überzeugt. Verbandchef Oliver Blatt sagt im Zweiten:
3: Das Paket, das auf dem Tisch liegt, ist so nicht ausgewogen und nicht fair. Die Belastung ist zu stark für die Beitragszahlen und die Pflegebedürftigen und muss hin zu Bund und Ländern auf jeden Fall ausgewogener gestaltet werden.
2: Die Bonpflicht soll gelockert werden. Bundesfinanzminister Klingbeil plant laut Medienberichten, dass bei kleinen Einkäufen bis 30 Euro kein Zwangsbon mehr nötig ist. Statt Papier reicht demnach dann auch digital per Mail oder QR-Code. Gleichzeitig wird aber an anderer Stelle nachgeschärft. Mehr Betriebe sollen künftig eine elektronische Kasse nutzen müssen. Hintergrund ist, dass das Finanzamt so jede Zahlung besser nachvollziehen kann. Stichwort Steuerbetrug. Ziel der Reform ist also weniger Papier im Alltag, aber mehr Sicherheit bei der Erfassung von Einnahmen im Handel. Volodymyr Selenskyj hat Russland-Staatschef Putin ein persönliches Treffen vorgeschlagen. Ziel ist ein Ende der Kämpfe, so steht es in einem offenen Brief des ukrainischen Präsidenten. Der Kreml reagierte knapp, Selenskyj könne jederzeit nach Moskau kommen. Der DFB will die Fußball-WM wieder nach Deutschland holen. Das berichtet die Bild. Demnach geht es um die Weltmeisterschaft 2038 oder 2042. Bislang sind das aber alles nur Überlegungen. Eine richtige Bewerbung gibt's noch nicht. Tennisprofi Alexander Zverev will bei den French Open heute den nächsten Schritt zu seinem ersten Grand-Slam-Titel machen. Im Halbfinale trifft der Hamburger auf den Tschechen Jakub Menzik. Zverev gilt mittlerweile als absoluter Favorit auf den Titel.
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4: Wolkig ist es heute Morgen und ab und zu kann auch mal ein Schauer runterkommen. Später bleibt es ein Mix aus Sonne und Wolken, dazu vereinzelt Schauer und im Norden auch kurze Gewitter möglich. Die Höchstwerte, die liegen bei 18 bis 22 Grad. Morgen dann mehr Wolken, zwischendurch Schauer und vereinzelt Gewitter, am wärmsten bis 25 Grad.
5: Wenn Schäfchenzählen bei euch nichts bringt und ihr immer noch nicht einschlafen könnt, dann habe ich vielleicht den ultimativen Tipp für euch. Zählt doch einfach die Takte des kommenden Liedes. Also 1, 2, 3, 4, 1, 2, 3, 4 und so weiter. Und ja, den Rhythmus dazu, den gibt's jetzt hier im kommenden Song.
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0: 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Viele von euch fragen sich sicherlich, warum ist denn der Typ da schon wieder im Radio um die Uhrzeit? Ja, die Antwort ist ganz einfach. Meine Schwiegereltern sind gerade zu Besuch und naja, gestern habe ich dann doch irgendwie den Staubsauger wohl zu später Zeit angeschmissen. War jetzt auch nicht die beste Idee, aber ich habe mir gedacht, so eine Nachtschicht heute hier im Radio, besser geht's gar nicht. Kommt gut durch die nächsten Stunden, hier ist wieder ein bisschen Musik für euch.
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0: Bist du auch noch nachtaktiv oder sogar auf der Arbeit oder vielleicht sogar schon wieder auf der Arbeit? Also ich habe ja einen guten Freund, der ist Bäcker. Klar, der muss morgens immer ganz früh raus und die Brötchen müssen auch fertig sein, wenn die normalen Menschen aufstehen. Doch damit der auch wirklich mal so 8 Stunden durchpennen kann, ne, geht der abends immer echt um 18 Uhr ins Bett. Ganz ehrlich, so früh musste ich nicht mal als Kind schlafen gehen. Also, Erwachsensein ist doch nicht so toll, wie viele immer dachten. Aber vielleicht weckt der kommende Song ja irgendwie Kindheitserinnerungen in dir.
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2: Im Studio André Glatzel. Schönen guten Morgen. Die Pläne von Gesundheitsministerin Warken zur Pflege kommen bei vielen nicht besonders gut an. Der Spitzenverband der gesetzlichen Krankenkassen spricht von einem unausgewogenen Gesamtpaket. Mehr von Cornelius Dreger.
3: Verbandschef Oliver Blatt findet, ja, bei der Finanzsituation muss gespart werden. Allerdings würde zu viel bei den Pflegebedürftigen und Beitragszahlern abgeladen. Ähnlich sehen es auch die Caritas und der Sozialverband Deutschland. Sie sagen, es wäre ein fatales Signal, wenn die Rentenbeiträge für pflegende Angehörige gekürzt werden. Mit ihrer Reform will Warken das Milliardenloch bei der Pflegeversicherung stopfen. Gutverdiener sollen mehr in die Pflegekasse einzahlen und höhere Zuschüsse zu Heimkosten erst später greifen.
2: Der ukrainische Präsident Selenskyj will sich mit Kreml-Chef Putin treffen. In einem offenen Brief schlägt er ein Vier-Augen-Gespräch vor, um den Krieg zu beenden. Aus Moskau heißt es, Selenskyj könne jederzeit kommen. Experten halten ein Treffen für eher unwahrscheinlich. Die Züge im Fernverkehr und auch Bahnhöfe sollen sauberer werden. Um das zu erreichen, hatte die Deutsche Bahn vor einigen Monaten ein Sofortprogramm gestartet. Und mittlerweile zeigt sich, die Maßnahmen wirken langsam. So sind etwa deutlich mehr Reinigungskräfte im Einsatz, sagte uns Bahnsprecher Achim Staus.
4: Das sind Kolleginnen und Kollegen, die während der Fahrt noch in den Zug kommen und von einem Bahnhof zum anderen durch den Zug gehen und reinigen. Das hat es früher in dieser Dimension nicht gegeben. Die Zahl der Unterwegsreiniger haben wir verdoppelt auf 220, die jetzt täglich im Einsatz sind.
2: Der als Maskenmann bekannte Kindermörder Martin N. ist in Frankreich zu lebenslanger Haft verurteilt worden. Es ging um den Mord an einen kleinen Jungen vor über 20 Jahren. N. sitzt bereits in Deutschland im Gefängnis, weil er drei Jungen getötet hatte. Sie waren in Schleswig-Holstein und Niedersachsen verschwunden. Der DFB will die Fußball-WM wieder nach Deutschland holen. Das berichtet die Bild. Demnach geht es um die Weltmeisterschaft 2038 oder 2042. Bislang sind das alles nur Überlegungen. Eine richtige Bewerbung gibt es noch nicht. Kommenden Donnerstag startet die WM in Nordamerika.
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5: Wolkig ist es heute Morgen und ab und zu kann auch mal ein Schauer runterkommen. Später bleibt es ein Mix aus Sonne und Wolken, dazu vereinzelt Schauer und im Norden auch kurze Gewitter möglich. Die Höchstwerte, die liegen bei 18 bis 22 Grad. Morgen dann mehr Wolken, zwischendurch Schauer und vereinzelt Gewitter, am wärmsten bis 25 Grad.

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Heute löste eine 26-jährige Frau einen Großeinsatz der Polizei und Feuerwehr aus. Sie stand auf dem Dach eines Bürogebäudes und drohte in den Tod zu stürzen. Nur das Eingreifen der Einsatzkräfte konnte das Schlimmste verhindern. Die junge Frau blieb zwar unverletzt, wurde aber zur weiteren Behandlung in eine Klinik gebracht.

Tja, das ist die Legende von Babylon. Das ist nun ein paar tausend Jahre her. 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

Ja, und da bin ich auch schon wieder. Es ist Freitag. Ja, es ist der 5. Juni 2026. Ja, meine lieben Leute, ich sage noch mal ganz kurz was zu dem letzten Freitag. Ja, und wir haben das, glaube ich, jetzt fast die ganze Woche so erlebt. Denn durch das Unwetter, was am Freitagabend hier bei uns in Essen war, ja, sind leider Gottes auch die ganzen Internetleitungen etwas schlapp geworden. Und deswegen hat auch wieder mal die Musiken so ein bisschen gehoppelt, ja, und so weiter alles, oder vom Stream geflogen und wieder drauf geflogen und was weiß ich nicht. Aber zum Glück war das ganz knapp kurz vor 20 Uhr. Und dann habe ich mich natürlich dazu entschlossen gehabt, natürlich etwas eher dann vom Stream zu gehen. Ich hoffe, ich werde heute von dem Unwetter nicht gestört und ich kann heute super weit durchgehend meine Sendung heute fahren, ja, und das auf jeden Fall dann störungsfrei bis um 20 Uhr heute. So, das war natürlich jetzt gerade, was wir gerade gehört haben, war das der Schlagergotti gewesen mit Nostalgie und es wird wieder Zeit. Und das war dann in dem Fall auch schon direkt unsere erste Neuvorstellung für heute. Und die zweite, die auch ebenfalls heute aus dem Hause Fiesta Records reingekommen ist, ich habe mich gewundert, ich denke, was ist das wieder für ein Song? Aber nein, der hört sich wirklich richtig toll an. Denn mit Ich klaue uns ein U-Boot bringt Friedrich Leopold Windes einen modernen Sommerschlager, der die klassische Romantik mit einer fast filmreifen Idee verbindet. Ein tanzbarer Titel, der hängen bleibt und gleichzeitig eine Geschichte erzählt, die im Schlager so noch nie erzählt wurde. Denn wer klaut schon ein U-Boot? Geht das überhaupt? Musikalisch schon. Und hier ist er für euch, Friedrich Leopold Windes.

Ja, er sollte mich am besten mal ein bisschen erstmal aussprechen lassen. Ja, ich bin so gerade so ein klein wenig platt. Ja, irgendwie ist auf einmal WhatsApp komplett verschwunden. Ja, vom Desktop, vom Handy. Ich weiß gerade gar nicht, was hier praktisch wieder mit der Technik hier los ist. Aber ich lasse mich davon mal erst nicht stören, denn jetzt kommt er nämlich, Barry Kline. Denn die Stimme, die berührt der Künstler, der begeistert. Ein Name, der für Leidenschaft, Power und Gänsehaut steht. Charmantische Sänger aus Gröningen in den Niederlanden stand schon als kleiner Junge auf den Bühnen und verzauberte das Publikum mit seinem unverwechselbaren Charme. Musik ist für ihn kein Beruf, sondern Berufung und das spürt man in jedem Ton. Und da haben wir gerade schon die ersten Töne von gehört, aber jetzt hören wir natürlich den ganzen Song.

Jetzt ist aber wirklich gut heute. Mein lieber Mann, was ist denn hier heute wieder los? Aber naja, das ist alles halb so wild. Ja. So, aber wie gesagt, ich bin gerade aktuell nicht, glaube ich, für jeden richtig erreichbar im WhatsApp. Bitte dieses zu entschuldigen. Ich weiß nicht, ob ich selber irgendwo drauf gedrückt habe, aber das kann ja eigentlich nicht sein, weil auch der Desktop hatte sich bei mir gerade gemeldet. Bitte anmelden. Ja, ja. Machen wir später. Machen wir nach der Sendung. Und jetzt machen wir erst nämlich gar nichts. So, wir haben jetzt noch wieder auch einen richtig tollen Künstler als solches an Bord. Und da bin ich richtig happy drüber. Ich habe da mal reingehört und ich fand das auch richtig, richtig toll. Und den haben wir jetzt natürlich auch als nächstes in der Neuvorstellung hier drin. Denn mit seiner neuen Single Unter der Sonne zeigt sich Siegfried wieder einmal authentisch, zeitlos und musikalisch eigenständig. Unter der Sonne ist ein gefühlvoller, melodischer Walzer im 6/8-Takt mit hohem Wiedererkennungswert. Die eingängigen Hookline, die gefühlsvolle Stimme und das stimmrige Arrangement vermittelt pure Urlaubsgefühle und laden zum Träumen ein. Tja, ob der Song tatsächlich zum Träumen einlädt, das werden wir jetzt herausfinden.

Ja, richtig, richtig, richtig schön. Jetzt eine ganz kleine Neuigkeit von meiner Person, muss ich dazu sagen, ja, denn vor knappen 30, 40 Jahren, ja, da bin ich mit der Singerei durch eine Karaoke-Bar angefangen, ja, und von da an ging es so ein bisschen tatsächlich bergauf mit gewissen Auftritten auf Stadtfesten beim CSD und ach, was weiß ich nicht alles wo, ja, und dann habe ich das natürlich so ein bisschen an den Nagel gehangen. Ich habe jetzt zwar in dieser Zeit vieles andere, auch jetzt speziell nach dem Tod von meiner Frau, natürlich auch die Liebe zu KI gefunden und das alles. Und demnächst wird es auch KI mit meiner Stimme auch geben und solche Geschichten alles. Und morgen Abend um 20 Uhr, da passiert wieder was Geniales, denn Brian Berger macht morgen wieder bei einer Karaoke-Veranstaltung mit. Ja, und da freue ich mich schon riesig drauf. Das Ganze hier in Überruhr im Trend. Ja, also wer gerne mit dabei sein möchte, kann gerne morgen Abend um 20 Uhr kommen. Ja, Platz ist noch für viele Leute auch da. Und wir werden ganz großen Spaß haben. Und vielleicht kommt der eine oder der andere noch dazu. Das würde mich natürlich freuen. Und das wäre auch sehr, sehr schön. Und hier geht es jetzt weiter mit Mitch Keller. Denn der präsentiert mit Das ist oder Das sind keine Tränen, eine weitere starke Single aus seinem aktuellen Album, verdammt gut. Er liefert damit modernen Schlager, der direkt ins Herz geht. Der eingängige Refrain, tanzbare Sounds und eine ehrliche Geschichte machen diesen Song zu einem echten Sommerhighlight für alle Schlagerfans.

Ja, auch der internationale Bereich, der hat's heute auch mal wieder, denn da kommen wieder auf einmal ganz bekannte Namen auf einmal aus den Gucklöchern, ja, denn jeder kennt mit Sicherheit die Lian Ross zum Beispiel, ja, oder den Fancy, ja. Diese beiden haben sich tatsächlich zusammengetan, denn somit heißt es auch, zwei legendären Stimmen der Euro-Disco-Welt schließen sich erneut zusammen. Lian Ross und Fancy sind mit ihrer brandneuen Single Angel in the Dark zurück. Eine fesselnde Reise durch die Emotionen, Nostalgie und zeitlose Melodie.

einen Namen wir gleich noch, ja, aber jetzt müssen wir tatsächlich rüberschalten in den Top 10 für heute, den 5.6.2026. Und dafür habe ich direkt danach, nach den Top 10, den nächsten tollen, ihr könnt euch schon mal alle darauf freuen, auf Peter Kent. Auch er im hohen Alter mittlerweile. Ja, ich habe es bei WhatsApp im Status heute gepostet gehabt, ja. Also damit ihr mal ein Bild davon habt. Also auch richtig gut, aber wie gesagt, das kommt später. Wir starten wie immer mit dem aktuellen Platz 10 in dieser Woche. In der Vorwoche waren sie Platz 7, Wochenende Top 10 viermal, höchste Position die 6 und die Wertungswoche 7 von 8. Das Ganze geht an Herzschatten mit Warum nicht? In dieser Woche mit ganzen 80 Votes.

0: Ja, das frage ich mich gerade auch. Warum nicht, ne? Ja. Und ich sage mir auch, warum nicht? Mach mal wieder einen Versuch morgen Abend und schau mal, wie du bei dem Publikum ankommst. Ich freue mich schon richtig drauf. Wir kommen zum Platz Nummer 9 in dieser Woche. In der Vorwoche war sie Platz 4, somit ganze 5 Plätze verloren. Wochen in den Top 10 7-mal, höchste Position die 4. Die Wertungswoche ist leider Gottes schon 8 von 8. Bitte nicht mehr für diesen Titel voten. Heute zum letzten Mal die Diana mit Tanz noch einmal mit mir. In dieser Woche mit ganzen 81 Votes.
1: Platz 9.

0: Jawohl, das war er, der Platz Nummer 9. Wir kommen zum Platz Nummer 8. Leider Gottes ist der erste Platz auf den 8. Platz gerutscht und somit ganze 7 Plätze verloren. Wochen in den Top 10 6-mal, die höchste Position war die 1 und die Wertungswoche 6 von 8. Das Ganze geht an Brian Berger mit 25. Hochzeitstag von Claudia und Frank in dieser Woche mit ganzen 83 Votes.
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Ja, wunderschön, wunderschön. Ja, so klingt die Eigenproduktion aus Bergers Records. Wir kommen zum Platz Nummer 7. Auch in der Vorwoche war er Platz 7, Wochen in den Top 10 viermal, höchste Position die 6 und die Wertungswoche ist 4 von 8. Halbzeit für Graziano mit Neue Liebe, neues Glück. In dieser Woche mit ganzen ein Pünktchen mehr wie ich, ja, mit 84 Votes. Sehr, sehr knapp ist diese Woche tatsächlich die Hörerschatz.

0: Ja, und schon sind wir auch bei Platz Nummer 6 in dieser Woche. In der Vorwoche war sie Platz 8. Für sie ging es 2 Plätze nach oben. Wochen in den Top 10, 6-mal höchste Position, die war mal die 4. Und die Wertungswoche ist 6 von 8. Das Ganze geht an Jasmin mit ihrem Titel Gänsehaut in dieser Woche mit ganzen 86 Votes.
1: Platz 6.

0: die bekomme ich auch immer, wenn ich bei einer ganz gewissen Person in Nettetal bin. Kriege ich oft genug eine Gänsehaut. Ja, und das ist natürlich mein bester Freund, mein Jürgen tatsächlich, ja. So, wir kommen zum Platz Nummer 5 in dieser Woche. Auch der ist unverändert und somit Wochen in den Top 10. 7-mal höchste Position, die 5 und die Wertungswoche ist 7 von 8. Tja, noch eine Woche, dann ist Schluss. Also nächste Woche hören wir ihn noch einmal und nächste Woche ist eine ganz besondere Woche, denn Mark Medlock kommt wieder zurück. Ja, nächste Woche kommt endlich dem sein Comeback-Single wieder auf den Markt. Ich freue mich schon riesig drauf, dass ich ihn euch nächste Woche Freitag tatsächlich präsentieren kann. Aber jetzt hier tatsächlich Mario Marschall mit, der alle Frauen kriegt, in dieser Woche mit 87 Votes.
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Tja, und jetzt haben wir einen in den Top 10 drin. Ja, mein lieber Mann, dass es sowas gibt. Ja, warum aber auch nicht? Ja, einmal so ein Aufblinzen in den Top 10 und dann schon wieder weg sein. Das ist jetzt zum Beispiel dieser Fall. Denn in der Vorwoche war er Platz 26.

0: 80, somit ganze 22 Plätze gewonnen. Wochen in den Top 10 einmal, die höchste Position mit heute die 4. Allerdings ist die Wertungswoche heute 8 von 8. Bitte nicht mehr voten. Heute war der letzte Tag, wo er dabei sein konnte. Ja, aber hier ist Mr. Gute Launemann aus Hamburg. Hier ist Peter Sebastian mit Glück ist ein Teil von dir. In dieser Woche mit ganzen 95 Votes.
1: Platz 4.

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Jawohl, das war doch mal schön, ja. Eine kurze Stippvisite von Peter Sebastian. So, wir kommen zu den drei Spitzenreitern in dieser Woche und fangen an mit dem Platz Nummer 3. Auch in der Vorwoche war er Platz 3, Wochen in den Top 10 6-mal, höchste Position die 3 und die Wertungswoche ist 6 von 8. Das Ganze geht an Chris Martin mit Himmel und Hölle in dieser Woche mit ganzen 96 Votes.

0: Jawohl, kann's in der Hölle schmoren hier. Ja. So, wir kommen zum Platz Nummer 2. In der letzten Woche neu vorgestellt. Wochen in den Top 10 einmal. Höchste Position mit heute die 2 und die Wertungswoche ist 1 von 8. Nochmal wieder was aus dem Hause Bergers Records. Denn Brian Berger mit Du fehlst überall. In dieser Woche mit ganzen 215 Votes.
1: Platz

0: Ja, ich bekomme schon jetzt gerade per WhatsApp ganz, ganz viele Resonanzen zu diesem wahnsinnig tollen Titel, der da heißt Du filzt überall. So, wir kommen zum Platz Nummer 1. In der Vorwoche war er Platz 2, Wochen in den Top 10 viermal. Die höchste Position mit heute ist die 1 und die Wertungswoche ist 7 von 8. Nächste Woche noch einmal und hier ist er. Wir kaufen uns ein kleines Haus von Ingo Roberts, hat in dieser Woche ganze 247 Votes erreicht.
1: Platz 1.

Naja, gut, dass ich mir kein kleines Haus kaufen brauche, ja. Mein Jürgen hat ja schließlich eins, gell? So, aber jetzt kommen wir tatsächlich zu dem, was ich angekündigt habe. Denn wir haben wirklich das wahnsinnigste Comeback des Jahres heute, am 5.6.2026. Denn Peter Kent ist zurück. Mit unvergesslichen Welthits wie It's a Real Good Feeling schrieb Peter Kent Musikgeschichte und prägte die ganze Ära. Jetzt knüpft der sympathische Ausnahmekünstler genau an diesen unbeschwerten Lebensgefühl an. Seine brandneue englischsprachige Single Still a Good Feeling verbindet modernen treibenden Europop mit einer absoluten mitreißenden Feeling Good Aura. Ein tanzbarer Ohrwurm mit echtem Partypotenzial, der sofort ins Ohr geht und zeigt, das legendäre Peter Kent Feeling ist lebendiger denn je. Veröffentlichung über das Label Ibiza Motion.

das war doch mal was, ja? Mein Gott, was für ein Comeback. Peter Kent ist zurück. Wow. Nach einer großen Karriere mit zwei erfolgreichen Duetten mit Dr. Maybach, mitreißenden Solo-Veröffentlichungen wie Chartnotierung Hals über Kopf und Hey kleiner Prinz sowie der erfolgreichen Release ihres Albums Nein, ich bereue nichts, läutet Schlagerlegende Marie Well den Frühling mit ihrem Popschlager Wunderland ein. Marie Well weit gereist und hochgebildet, blickt in einem wahrlich aufregendes Leben zurück. In Karlsruhe geboren, hat sie als Schauspielerin und Moderatorin gearbeitet. Resürte als Tänzerin, Model, Hotelchefin in dies weltweit. Und hier ist sie mit ihrer neuen Scheibe mit Wunderland.

Ja, und jetzt haben wir im Anschluss direkt zweimal was von einem ganz neuen Label, was auf dem Markt ist, denn Artcom Musik Group. Da geht's jetzt so richtig los, denn davon kommt jetzt auch zum Beispiel die erste Neuvorstellung, denn mit seiner neuen Single Liebe auf Distanz knüpft Jens Kemper nicht nur inhaltlich an ein universelles Thema an, sondern geht strategisch den nächsten Schritt. Der Release erscheint wie bereits bei aktuellen Produktionen im Umfeld über das Label Artcom Musik Group gemeinsam mit einem eingespielten Team. Für das Songwriting zeichnet Jascha Welzel und Andreas Schulz verantwortlich, während die Produktion von C-Bass umgesetzt wurde. Und hier ist er für euch, Jens Kemper mit Liebe auf Distanz.

Jawohl, ne? Hört sich doch schon mal tatsächlich richtig, richtig gut an, oder? So, hier kommt direkt auch schon die zweite Single von dem Label, denn manche Songs klopfen an, andere treten die Tür ein. Worauf wollen wir warten? Mariella Milana gehört eindeutig zur zweiten Sorte. Vom ersten Moment an zieht der Track nach vorne und treibender Energie, klare Haltung und eine Dringlichkeit, die man nicht ignorieren kann. Schon der Einstieg ist kein Zögern, sondern ein Startsignal. Pulsierende Beats, ein spürbarer Sog und diese eine Frage, die sich wie ein Funke entfacht. Worauf wollen wir warten? Kein leiser Zweifel, sondern ein Gedanke, der Bewegung fordert. Der Impuls für den Song kam aus dem inneren Kipp-Moment, wenn man merkt, dass Stillstand eigentlich keine Option mehr ist. Genau dieses Gefühl wollte ich greifbar machen, beschreibt Mariella Milana die Entstehung.

Ja, worauf wollen wir warten? Das ist manchmal echt die ganze Geschichte. Ja, und jetzt kommt der Chef, der eigene Chef von dem Label Folk Records. So, ja, denn mit dieses eine Lied präsentiert Pascal Vogt und modernen Popschlager. Moment, da war noch ein Tippfehler drin. Voller Leichtigkeit, Gefühl und Ohrwurmpotenzial. Die Single erzählt von diesem besonderen Zeit zwischen Verliebtheit und dem ersten echten Wir, wenn jeder Anfahrt plötzlich von dem Song begleitet wird, die einen genau diesen einen Menschen erinnert. Zwischen euphorischen Kribbeln, Sommernachtsgefühl und emotionaler Nähe verbindet. Dieses Lied ist eingängige Melodie mit einem zeitgemäßen Sound, der sowohl im Radio als auch auf den Tanzflächen funktioniert. Druckvollere Beats, ein sofort mitsingbarer Refrain, eine authentische Stimmung macht den Titel zu einem modernen Popschlager mit hohem Wiedererkennungswert. Und hier ist für euch Pascal Vogt mit dieses eine Lied.

Ja, und nicht ganz so real ist jetzt die nächste Produktion tatsächlich, denn Manzano Miracolo veröffentlicht La Musica, eine emotionale Hymne über die Kraft der Musik, die Liebe und Heilung schenkt. Am 5. Juni 2026 erscheint die neue Single La Musica von Manzano Miracolo auf allen Streaming- und Download-Portalen. Der Song stammt aus den Federn von Komponisten Mirko Clapier und zählt zu den bislang persönlichsten Veröffentlichungen. Sie verbindet italienische Poesie mit modernen Pop-Emotions zu einem intensiven, emotional geladenen Gesamtwerk.

Tja, und jetzt, liebe Leute, gibt es zum ersten Mal ganz, ganz einmalig drei schöne Stücke am Stück. Zuerst einmal mit seiner neuen Single, Die Liebe schafft das schon. Das ist die neue Single von Norman Langen für euch. Und danach Ute oder Uta Bresan. Die Liebe hat dich ausgewählt. Und zu guter Letzt als drittes, gib unsere Liebe keinen Namen. Mein Gott, so viel Liebe und in allen drei Titeln ist die Liebe drin. Ja, das ist doch mal was. Wie gesagt, drei Stücke am Stück jetzt für euch hier auf den Stream.

womit sich die Liebe alles ausdrücken kann, das habt ihr jetzt hier an diese drei am Stück gerade erlebt. Jetzt kommt sie am Start, ja, und die kennen wir aus dem Fernseher noch und nöcher, ja, denn mit Zünd Melhaicho vereint Beatrice Egli gefühlsvolle Schlager mit einem starken Heimatmotiv. Auf Schweizerdeutsch getragen von klaren, ausdrucksstarken Vocals beginnt der Song ruhig und baut sich Schritt für Schritt zu einem emotionalen, energischen Kursus auf. Inhaltlich kreist er um den Ruf nach Hause, die eigenen Wurzeln und das Gefühl, genau dorthin zu gehören, wo das Herz ist.

Und wir kommen dann jetzt auch schon tatsächlich zu der nächsten und allerletzten Neuvorstellung. Am heutigen Tag, dann ist die Zeit schon wieder geschafft. Brunch of Ice ist eine junge Popband, mein Gott, aus den Niedersachsen. Besteht aus den 17-jährigen Zwillingen Alesia und Andrea. Mit Song auf Deutsch und Englisch verbinden die beiden eingängige Popmelodien mit einer klaren eigenen Handschrift.

Tja, und das war sie wieder heute. Die ganz, ganz tolle, interessante und die richtig tolle Weekend-Show am Freitag. Das Ganze wieder durch das Programm geführt hat euch euer Brian Berger, ganz live sogar aus dem Sendestudio in Essen. Ich bedanke mich bei allen Zuhörern. Schön, dass ihr mit dabei wart. Und ich danke allen an den Stationen, die ebenfalls an den Stationen zugehört haben. Ja, wenn ihr noch irgendwelche Fragen oder Anregungen habt oder wer möchte mich noch ganz gerne mit in euer Sendung mit reinbauen, einfach bei mir melden oder mir einfach Bescheid sagen. Es ist noch Equipment-Zeiten da. Ja, also ich kann noch mehr. Also in diesem Sinne, ich wünsche euch ebenfalls ein richtig tolles Wochenende. Vor allen Dingen bleibt gesund. Das ist das Allerwichtigste. Ja, und wir hören uns wieder am nächsten Freitag am 12.06. zur selben Zeit auf selber Welle. Und nun schalten wir zurück an den angeschlossenen Stationen.

Ach, und dann immer diese Leute, die sich vordrängeln, weil sie ja nur 3 Bananen kaufen wollen. Oder eine Packung Filtertüten. Und dann stecken sie ihre EC-Karte natürlich 3-mal falsch rum ins Lesegerät. Oder sie bezahlen bar und kramen stundenlang in ihrem Speckchen-Portemonnaie nach 1- und 2-Cent-Münzen, weil sie ihr Kleingeld loswerden wollen. Mann. Hinter mir hat gestern einer gesagt, wenn nur eine Kasse offen hat, dann kann man wenigstens nicht in der langsamsten Schlange stehen.

Heute löste eine 26-jährige Frau einen Großeinsatz der Polizei und Feuerwehr aus. Sie stand auf dem Dach eines Bürogebäudes und drohte in den Tod zu stürzen. Nur das Eingreifen der Einsatzkräfte konnte das Schlimmste verhindern. Die junge Frau blieb zwar unverletzt, wurde aber zur weiteren Behandlung in eine Klinik gebracht.

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1: Im Studio Finn Riebesel Freundlieb, schönen guten Abend. Russlands Staatschef Putin hat ein Treffen mit dem ukrainischen Präsidenten Selenskyj abgelehnt. Darin sehe er aktuell keinen Sinn, so Putin beim Petersburger Wirtschaftsforum. Kisa Weber berichtet.
2: Vor einem Treffen mit Selenskyj müsse erst ein Friedensabkommen stehen. Daran sollen Experten arbeiten, sagte Putin weiter. Selenskyj hatte ein direktes Gespräch

0: dem Kreml-Chef in einem offenen Brief vorgeschlagen, um den Krieg zu beenden. In dem Zusammenhang soll es am Sonntag auch ein Treffen in London von Zelensky, Kanzler Merz, dem britischen Premier Starmer und Frankreichs Präsidenten Macron geben. Die Bemühungen der USA um ein Ende des Ukraine-Kriegs liegen ja gerade wegen des Iran-Kriegs praktisch auf Eis.
1: Die Deutsche Bahn will dafür sorgen, dass es sauberer im ICE wird. Seit 3 Monaten läuft ein Sofortprogramm für den Fernverkehr. Tagtäglich sind mittlerweile mehr als 200 Reinigungskräfte in den Zügen unterwegs. Und das zeigt Wirkung, sagte uns Bahnsprecher Achim Staus.
2: Die Fahrgäste in den Fernzügen merken ja auch, wenn jemand durchgeht, sodass die Kundenzufriedenheit schon gestiegen ist. Und natürlich wird auch die Arbeit dieser Teams genau gemonitort und nachvollzogen, ob jetzt Toiletten zum Beispiel sauberer sind, als sie es vorher waren und ob Tische und Griffflächen desinfiziert wurden.
1: Bundesjustizministerin Hubig will ans Sexualstrafrecht ran. Sie will das Prinzip nur Ja heißt Ja einführen. Sex wäre dann nur erlaubt, wenn alle Beteiligten ausdrücklich zustimmen. Bislang gilt in Deutschland Nein heißt Nein. Heißt, eine Vergewaltigung liegt nur dann vor, wenn Beteiligte dies deutlich ablehnen. Schock für die deutsche Fußballnationalmannschaft kurz vor der WM. Mittelfeldmann Lennart Kahl hat sich im Training schwerer verletzt und muss nach Hause fliegen. Bundestrainer Nagelsmann hat bereits Hassan Ouedraogo von RB Leipzig nachnominiert. Die DFB-Frauen haben das Ticket für die WM in Brasilien im kommenden Jahr gelöst. Gegen Norwegen gewann Deutschland mit 2:0. Das Team von Bundestrainer Wück ist damit einen Spieltag vor Schluss uneinholbar auf dem ersten Platz seiner Quali-Gruppe.
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4: Ein paar Schauer ziehen am Abend noch durch, die lassen aber nach und dann lockert's immer mehr auf. Teils wird's klar, ab und zu gibt's auch Nebel. In der Nacht gehen die Temperaturen runter auf 12 bis 6 Grad. In den Bergen wird's noch etwas kühler. Morgen starten wir mit vielen Wolken im Westen. Dazu können wieder Schauer und kurze Gewitter dazukommen. Ansonsten bleibt's länger trocken bei bis zu 26 Grad.

Hallo, hier ist Michael Stein und ihr hört jetzt meinen ersten großen Erfolg aus dem Jahre 1984. Die Sonne scheint für mich nicht

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